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1: Ich bin Silke Rech. Das wird der Tag. Außenminister Wadefohl wird in den Niederlanden zu Gesprächen erwartet. Themen sind die Unterstützung der Ukraine, die militärische Zusammenarbeit und der künftige EU-Haushalt. Wadefohl will außerdem die Führung des Internationalen Strafgerichtshofs treffen. Der Besuch gilt als Zeichen der Solidarität. Die US-Regierung hat Sanktionen gegen die Gerichtspräsidentin angekündigt. Präsident Trump hatte andere Staaten zum Austritt aus dem Gerichtshof aufgerufen. Nordrhein-Westfalens Ministerpräsident Wüst reist heute für 3 Tage in die Türkei. Anlass ist unter anderem das deutsch-türkische Anwerbeabkommen, das vor 65 Jahren geschlossen wurde. In Ankara und Istanbul sind politische Gespräche und eine Wirtschaftskonferenz geplant. Vor dem Frankfurter Landgericht beginnt heute der Prozess gegen den mutmaßlichen Betreiber einer großen Drogenplattform im Darknet. Der 31-Jährige soll einen Marktplatz gegründet und verwaltet haben. Über die Plattform wurden laut Anklage Drogen und Arzneimittel verkauft. Die Ermittler beziffern den Umsatz auf rund 330 Millionen Euro. Behörden schalteten die Plattform im Juni 2025 ab. Der Angeklagte wurde damals in Barcelona festgenommen. Das Bundesverfassungsgericht feiert heute seinen 75. Geburtstag. Beim Festakt in Karlsruhe spricht Bundespräsident Steinmeier. Ab 11 Uhr werden rund 1000 Gäste erwartet, darunter etwa 400 Bürger. Das Gericht wacht über die Einhaltung des Grundgesetzes. Menschen können sich dort beschweren, wenn sie ihre Grundrechte durch den Staat verletzt sehen. Seine Entscheidungen sind nicht anfechtbar. Papst Leo XIV. Beendet heute seinen Frankreich-Besuch in Metz. Dort will er eine Rede zu Europa halten. Präsident Macron hat dazu weitere europäische Staats- und Regierungschefs eingeladen. Am Nachmittag ist ein Gottesdienst in der Kathedrale geplant. In Fulda beginnt heute Abend die Herbstversammlung der deutschen Bischöfe. Sie beraten unter anderem über das päpstliche Rundschreiben zum Umgang mit künstlicher Intelligenz. Weitere Themen sind die Aufarbeitung sexuellen Missbrauchs und die Leihmutterschaft. Heute tagsüber erwartet uns viel Sonnenschein und spätsommerliche Wärme bei Höchstwerten zwischen 19 und 29 Grad. Und morgen setzt sich das meist freundliche und warme Spätsommerwetter fort.

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1: Ich bin Jerome Nussbaum. Ein Treffen zwischen Bundesaußenminister Wadephul mit seinem russischen Amtskollegen Lavrov stößt innerhalb der CDU auf Kritik. Außenpolitiker Kiesewetter sagte der Frankfurter Allgemeinen Zeitung, es sei der Eindruck eines deutschen Sonderwegs entstanden.
2: Nach den Worten von Kiesewetter habe die deutsche Außenpolitik damit nichts erreicht, außer falschen Hoffnungen und Verwirrung. Wadephul hatte sich im Rahmen der UN-Vollversammlung in New York mit Lavrov getroffen. Der deutsche Außenminister selbst erklärte danach, er habe auch wegen des Drohnenvorfalls am Leipziger Flughafen mit ihm sprechen wollen. Lob bekam er dafür aus den Reihen der SPD. So betonte deren Außenpolitiker Stegner, die Diplomatie dürfe nicht allein den USA überlassen werden. Noah Ulrich, Redaktion.
1: Die Stichwahlen in 123 niedersächsischen Kommunen sind entschieden. In der Landeshauptstadt Hannover bleibt der amtierende Oberbürgermeister Ohnei von den Grünen im Amt. Und auch in Osnabrück wurde die bisherige Oberbürgermeisterin Pötter von der CDU bestätigt. In Oldenburg übernimmt dagegen der parteilose Kandidat Rohr von seinem Vorgänger von der SPD. Die AfD ging mit 3 Kandidaten ins Rennen. Sie kann wohl keinen der Posten besetzen. Nach der Festnahme von 5 Männern in der Nähe eines von den USA genutzten Luftwaffenstützpunkts in Großbritannien gehen die Ermittler von einem terroristischen Hintergrund aus. Sie sollen einen Anschlag geplant haben. Zunächst war von mutmaßlichen Verstößen gegen das Sprengstoffgesetz die Rede.
3: Die Polizei hatte einen Anruf wegen verdächtiger Fahrzeuge in der Nähe des Stützpunkts Fairford im Südwesten Englands bekommen. Der wurde von den USA auch während des Krieges gegen den Iran genutzt. Die mutmaßlichen Angreifer konnten gestoppt werden. Präsident Trump lobte das Vorgehen der britischen Behörden. Demnach standen die Männer schon länger unter Beobachtung. Sie hätten großen Schaden an dem Stützpunkt anrichten können, so Trump. Ulrike Klein, Redaktion.
1: Das Münchner Oktoberfest meldet zur Wiesnhalbzeit ein Besucherplus. Demnach kamen bislang etwa 3,8 Millionen Menschen und damit rund 300.000 mehr als im Vorjahr. Nach der kritischen Überfüllung 2025 hätten sich auch das nachgeschärfte Sicherheitskonzept und die Besucherlenkungskampagne bewährt, so Wiesnchef Scharpf. Vorgestern, am Samstag, mussten die Haupteingänge wegen zu vieler Besucher erneut zeitweise gesperrt werden. Die deutsche Fußballnationalmannschaft hat auch ihr zweites Spiel unter dem neuen Bundestrainer Klopp nicht gewonnen. In der Nations League gab es gegen Griechenland erstmals eine Niederlage. 0:1 der Endstand gestern Abend in Augsburg. Den Treffer machte Kubilis nach einem Patzer von Felix Metscher. Der Ball wurde von Kimmich abgefälscht und ging ins Tor. Metscher hatte am Donnerstag beim Auftakt der Nations League noch das Tor gegen die Niederlande erzielt. Das Spiel war unentschieden ausgegangen. Wir schauen auf die Temperaturen. Köln 16 Grad, Bremen 11 und 13 Grad sind es in Frankfurt am Main. Heute ist es im Norden und Westen wolkig, teils auch stark bewölkt. An der Nordsee kann es Regenschauer geben. Sonst wird es heute wieder heiter sein, im Südosten auch lange Zeit sonnig und es bleibt dort trocken. Bei Höchstwerten zwischen 23 und 29 Grad. Im Südwesten erwarten wir bis zu 31 Grad.
4: Schönen guten Morgen. Hier ist die beste Playlist für euren Start in den Tag. Hier ist On Radio und für euch im Studio Thomas Friemel.

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0: Und weiter geht's mit etwas Musikgeschichte.
1: 28. September 2013. Clingant ist mit Jibel neu in den Charts. Cedric und Edgar kennen sich seit sie 10 sind. Beide machen schon als Teenager Musik. Cedric ist ein Nerd und liebt es, sich in die Musiktheorie zu stürzen, Songs zu analysieren und zu durchdringen. Und dann später als DJ den technischen Aspekt der Musik komplett zu verstehen. Edgar hingegen spielt Klavier und spielt einfach so, wie er es schön findet. Natürlich versteht er auch ein bisschen was von der Theorie, aber das ist für ihn eher zweitrangig. Es muss einfach gut klingen, es muss Spaß machen. Wie und warum, ist ihm völlig egal. Nachdem Cedric ein Jahr in London studiert, kehrt er zurück und die beiden treffen sich wieder regelmäßiger und merken schnell, dass sie beide über die Jahre eine Vorliebe für Hausmusik entwickelt haben. Und so gründen sie ein DJ-Duo. Direkt mit einem ihrer ersten Songs schaffen sie dann den Durchbruch. Jubel.

Tschüssi. Gleich gibt's das Nachrichtenupdate. Was ist los in Deutschland und der Welt? Damit ihr gut informiert in den Tag starten könnt. Ich bin Thomas Friemel. Bis gleich.

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1: Ich bin Jerome Nussbaum. Ein Treffen zwischen Bundesaußenminister Wadephul mit seinem russischen Amtskollegen Lavrov stößt innerhalb der CDU auf Kritik. Außenpolitiker Kiesewetter sagte der Frankfurter Allgemeinen Zeitung, es sei der Eindruck eines deutschen Sonderwegs entstanden.
2: Nach den Worten von Kiesewetter habe die deutsche Außenpolitik damit nichts erreicht, außer falschen Hoffnungen und

0: Verwirrung. Wadephul hatte sich im Rahmen der UN-Vollversammlung in New York mit Lavrov getroffen. Der deutsche Außenminister selbst erklärte danach, er habe auch wegen des Drohnenvorfalls am Leipziger Flughafen mit ihm sprechen wollen. Lob bekam er dafür aus den Reihen der SPD. So betonte deren Außenpolitiker Stegner, die Diplomatie dürfe nicht allein den USA überlassen werden. Noah Ulrich, Redaktion.
1: Die Stichwahlen in 123 niedersächsischen Kommunen sind entschieden. In der Landeshauptstadt Hannover bleibt der amtierende Oberbürgermeister Ohnei von den Grünen im Amt. Und auch in Osnabrück wurde die bisherige Oberbürgermeisterin Pötter von der CDU bestätigt. In Oldenburg übernimmt dagegen der parteilose Kandidat Rohr von seinem Vorgänger von der SPD. Die AfD ging mit 3 Kandidaten ins Rennen. Sie kann wohl keinen der Posten besetzen. Nach der Festnahme von 5 Männern in der Nähe eines von den USA genutzten Luftwaffenstützpunkts in Großbritannien gehen die Ermittler von einem terroristischen Hintergrund aus. Sie sollen einen Anschlag geplant haben. Zunächst war von mutmaßlichen Verstößen gegen das Sprengstoffgesetz die Rede.
2: Die Polizei hatte einen Anruf wegen verdächtiger Fahrzeuge in der Nähe des Stützpunkts Fairford im Südwesten Englands bekommen. Der wurde von den USA auch während des Krieges gegen den Iran genutzt. Die mutmaßlichen Angreifer konnten gestoppt werden. Präsident Trump lobte das Vorgehen der britischen Behörden. Demnach standen die Männer schon länger unter Beobachtung. Sie hätten großen Schaden an dem Stützpunkt anrichten können, so Trump. Ulrike Klein, Redaktion.
1: Das Münchner Oktoberfest meldet zur Wiesnhalbzeit ein Besucherplus. Demnach kamen bislang etwa 3,8 Millionen Menschen und damit rund 300.000 mehr als im Vorjahr. Nach der kritischen Überfüllung 2025 hätten sich auch das nachgeschärfte Sicherheitskonzept und die Besucherlenkungskampagne bewährt, so Wiesnchef Scharpf. Vorgestern am Samstag mussten die Haupteingänge wegen zu vieler Besucher erneut zeitweise gesperrt werden. Die deutsche Fußballnationalmannschaft hat auch ihr zweites Spiel unter dem neuen Bundestrainer Klopp nicht gewonnen. In der Nations League gab es gegen Griechenland erstmals eine Niederlage. 0:1 der Endstand gestern Abend in Augsburg. Den Treffer machte Kubilis nach einem Patzer von Felix Metscher. Der Ball wurde von Kimmich abgefälscht und ging ins Tor. Metscher hatte am Donnerstag beim Auftakt der Nations League noch das Tor gegen die Niederlande erzielt. Das Spiel war unentschieden ausgegangen. Wir schauen auf die Temperaturen. Köln 16 Grad, Bremen 11 und 13 Grad sind es in Frankfurt am Main. Heute ist es im Norden und Westen wolkig, teils auch stark bewölkt. An der Nordsee kann es Regenschauer geben. Sonst wird es heute wieder heiter sein, im Südosten auch lange Zeit sonnig und es bleibt dort trocken. Bei Höchstwerten zwischen 23 und 29 Grad. Im Südwesten erwarten wir bis zu 31 Grad.
3: Schönen guten Morgen, ihr hört On Radio und weiter geht's mit Deutschlands bestem Mix aus Evergreens und neuen Hits. Ich bin Thomas Friemel, los geht's.

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0: Das waren Paul und Fritz Kalkbrenner, Sky and Sand. Kreativ geht's weiter mit Sabine Schulze, also Ohren gespitzt.
1: Irren ist menschlich, meine Lieben. Und damit ein herzliches Hallo und Hi von eurer Sabine. Ich habe kürzlich in einem schwachen Moment grübelnd eine kleine Unsitte in meinem Alltag entdeckt. Und zwar, wie ich mit Entschuldigungen anderer umgehe. Und das möchte ich gerne mit euch teilen. Denn vielleicht geht's euch ja ähnlich wie mir manchmal. Jemand sagt irgendwas Blödes zu mir, das er eigentlich gar nicht so meint, aber es hat mich verletzt. Irgendwann bemerkt der andere das und sagt, wenn alles gut geht, dass es ihm leid tut. Und ich habe mich dabei ertappt, dass ich wahnsinnig oft sage, ach nee, passt schon oder ja, ist schon okay. Dabei ist mir in 9 von 10 Fällen so eine Entschuldigung wirklich wichtig und sie ist für mich sehr bedeutsam, denn sie zeigt eine gute Intention. Aber wie oft wehre ich das eigentlich durch meine Sprache ab? Fast immer, wirklich. Denn ich werte das Gesagte immer irgendwie ab mit einer Phrase, die zeigt, ey komm, lass mal stecken. Doch der andere will ja eigentlich auch wieder ein reines Gewissen haben und mit einem guten Gefühl aus der Situation herausgehen. Deswegen habe ich mir mal wieder was vorgenommen. Und zwar bedeutet das Danke in meinem Leben ja sehr viel. Und auch in dem Bereich des Versöhnens möchte ich dieses starke Wort jetzt einfach etwas mehr einbauen. Also Challenge an mich und macht gerne mit, Freunde. Ich möchte lernen, auf eine Entschuldigung mit einem Danke zu antworten. Der andere soll wissen, dass es mir etwas bedeutet, wenn er all seinen Mut zusammennimmt. Denn Entschuldigungen machen verletzlich. Und ein darauffolgendes Danke gibt dem anderen wieder ein bisschen Kraft zurück. Ich würde mich freuen, wenn ihr mitmacht, denn dieses Danke kann nämlich auch für ganz kleine Entschuldigungen im Alltag gelten. Zum Beispiel bei einer möglichen Situation in der Arbeit. Wenn jemand zum Beispiel sagt, ey du, ich habe letztens aus Versehen deinen Joghurt aus dem Kühlschrank gegessen. Ich habe deinen Namen drauf nicht gesehen. Es tut mir wirklich richtig leid. Eine mögliche Antwort? Danke, dass du dich entschuldigst. Du kannst mir ja mal einen neuen ausgeben oder zwei. Also Freunde, macht euch und andere stark und verschenkt ein Danke. Lieber eins zu viel als eins zu wenig. Alles Gute von eurer Sabine Schulze.

Mit der besten Playlist geht's auch in der nächsten Stunde weiter. Vorher ein aktueller Blick auf Deutschland und die Welt. Das ist euer Start in den Tag mit On Radio und ich bin Thomas Friemel.

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2: Ich bin Jerome Nussbaum. Ein Krisentreffen unter Bundeskanzler Merz soll heute zu einer Lösung im Streit zwischen CDU und SPD bei der Pflegereform führen. Die SPD hatte mit einer Ablehnung im Kabinett übermorgen gedroht, sollten die Eigenanteile bei den Pflegekosten nicht gedeckelt werden. Generalsekretär Klüssendorf.
3: Wenn es nach uns, der SPD, geht, dann wollen wir Pflegebedürftige zukünftig spürbar entlasten. Und dafür haben wir auch einen ganz konkreten Vorschlag, den Pflegedeckel. Der begrenzt nämlich die Eigenanteile in der Pflege. Damit wollen wir verhindern, dass Menschen und ihre Familien von den Pflegekosten finanziell überfordert werden.
2: Bundesgesundheitsminister Linnemann von der CDU sagte der ARD am Abend, den Vorschlag könne man diskutieren. Vorher hatte er ihn noch abgelehnt, weil er die Probleme nicht lösen würde. Bei der UN-Vollversammlung in New York ist es zu einer ersten Annäherung zwischen Deutschland und Russland seit Ausbruch des Ukraine-Kriegs gekommen. Es gab ein Treffen der Außenminister.
4: Bundesaußenminister Wadefuhl bot seinem russischen Amtskollegen Lavrov an, zu einem konstruktiven bilateralen Verhältnis zurückzukehren. Er stellte dafür aber Bedingungen. Demnach habe er Lavrov aufgefordert, den gefährlichen Weg der Eskalation gegenüber Deutschland, Europa und der NATO zu verlassen. Er setzte für neue Gespräche die Bereitschaft Moskaus voraus, den Angriffskrieg gegen die Ukraine zu beenden. Außerdem habe er mit Lavrov wegen des Drohnenvorfalls am Leipziger Flughafen sprechen wollen, so Wadefuhl. Noah Ulrich, Redaktion.
2: Thüringens Vizeministerpräsidentin und Ex-BSWlerin Wolf ist offen für ein mögliches AfD-Verbotsverfahren. Sie revidiert damit ihre frühere Position. Beim BSW hatte sie ein Verbotsverfahren noch eher skeptisch gesehen. Wolf ist jetzt Chefin der neu gegründeten Partei Thüringen gerecht. CDU-Ministerpräsident Vogt mahnt dagegen zu einer sorgfältigen Abwägung der rechtlichen und politischen Argumente. SPD und Linke im Landtag sind für ein AfD-Verbotsverfahren. In Deutschland sind in diesem Jahr so viele neue Milliarden-Startups entstanden wie seit 5 Jahren nicht mehr. Laut deutschem Startup-Monitor wurden bis diesen Monat 10 neue Startups mit einer Firmenbewertung von mindestens 1 Milliarde Euro gezählt. Ihre Gesamtzahl steigt damit auf einen neuen Rekordwert von 39. Nach Verbandsangaben profitiert die Gründerbranche vor allem vom Boom der künstlichen Intelligenz, aber auch von hohen Investitionen in Rüstungsfirmen. 2 Spiele hat die deutsche Fußballnationalmannschaft unter dem neuen Bundestrainer Jürgen Klopp absolviert. Doch auch im 2. Spiel gab es keinen Sieg. In der Nations League verlor Deutschland am Abend in Augsburg gegen Griechenland mit 0:1. Kapitän Joshua Kimmich.
5: Wir sind sehr, sehr früh bei der WM ausgeschieden. Trotzdem ist das jetzt nicht entscheidend, ob wir ein Top-Team sind oder nicht. Wichtig ist, dass wir uns wieder dahin entwickeln.
2: Zum Auftakt am Donnerstag hatte es noch ein 1:1 Unentschieden gegen die Niederlande gegeben. Hier die aktuellen Temperaturen. Berlin 13 Grad, Dresden 15 und 15 messen wir auch in Münster. Heute ist es im Norden und Westen wolkig, teils auch stark bewölkt. An der Nordsee kann es Regenschauer geben. Sonst wird es heute wieder heiter sein. Im Südosten auch lange Zeit sonnig und es bleibt dort trocken. Bei Höchstwerten zwischen 23 und 29 Grad. Im Südwesten erwarten wir bis zu 31 Grad.
6: Soweit das Update zur Stunde. Ihr hört On Radio. Ich bin Thomas Friemel. Schönen guten Morgen.

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0: 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Das waren Miley Cyrus und Dua Lipa mit Prisoner. Und wie immer an dieser Stelle ein Blick in die Musikgeschichte.
1: 28. September 2004. Natasha Bedingfield ist mit These Words neu in den Charts. Diese Nummer entsteht dank einer fetten Schreibblockade, die Natasha Bedingfield erlebt. Sie ist mit den Produzenten im Studio und will unbedingt irgendwas zu Papier bringen, aber es will und will einfach nichts kommen. Und als sie mit ihrem Latein irgendwann am Ende ist, fängt sie an, ein bisschen albern zu werden. Und da platzt es einfach aus ihr raus und sie singt I love you, I love you, I love you, I love you. Und da fällt ihr auf einmal auf, ja, eigentlich will ich einfach nur ganz direkt loswerden, was in mir drin ist. Ganz plump, ohne großartige Worte drumherum, ohne große Poesie oder sonst was. Und das ist der Moment, in dem sie und ihr Produzententeam merken, das Ding wird ein Hit. Und das sehen sie auch ganz richtig und so schafft es der Song tatsächlich auf Platz 1 in den Charts. Kleiner Funfact dazu, Natasha Bedingfield und ihr Bruder Daniel Bedingfield sind das erste Geschwisterpaar Großbritanniens, das jemals unabhängig voneinander einen eigenen Nummer 1 Hit in den Charts hatte. Talentierte Familie, auch wenn die einfachsten Texte manchmal die besten.

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1: Mit der besten Playlist geht's auch in der nächsten Stunde weiter. Vorher ein aktueller Blick auf Deutschland und die Welt. Das ist euer Vormittag mit On Radio und ich bin Thomas Friemel.

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1: Ich bin Jerome Nussbaum. Ein Krisentreffen unter Bundeskanzler Merzel heute zu einer Lösung.

0: im Streit zwischen CDU und SPD bei der Pflegereform führen. Die SPD hatte mit einer Ablehnung im Kabinett übermorgen gedroht, sollten die Eigenanteile bei den Pflegekosten nicht gedeckelt werden. Generalsekretär Klüssendorf:
1: Wenn es nach uns, der SPD, geht, dann wollen wir Pflegebedürftige zukünftig spürbar entlasten. Und dafür haben wir auch einen ganz konkreten Vorschlag, den Pflegedeckel. Der begrenzt nämlich die Eigenanteile in der Pflege. Damit wollen wir verhindern, dass Menschen und ihre Familien von den Pflegekosten finanziell überfordert werden.
0: Bundesgesundheitsminister Linnemann von der CDU sagte der ARD am Abend, den Vorschlag könne man diskutieren. Vorher hatte er ihn noch abgelehnt, weil er die Probleme nicht lösen würde. Bei der UN-Vollversammlung in New York ist es zu einer ersten Annäherung zwischen Deutschland und Russland seit Ausbruch des Ukraine-Kriegs gekommen. Es gab ein Treffen der Außenminister.
2: Bundesaußenminister Wadefuhl bot seinem russischen Amtskollegen Lavrov an, zu einem konstruktiven bilateralen Verhältnis zurückzukehren. Er stellte dafür aber Bedingungen. Demnach habe er Lavrov aufgefordert, den gefährlichen Weg der Eskalation gegenüber Deutschland, Europa und der NATO zu verlassen. Er setzte für neue Gespräche die Bereitschaft Moskaus voraus, den Angriffskrieg gegen die Ukraine zu beenden. Außerdem habe er mit Lavrov wegen des Drohnenvorfalls am Leipziger Flughafen sprechen wollen, so Wadefuhl. Noah Ulrich, Redaktion.
0: Thüringens Vizeministerpräsidentin und Ex-BSWlerin Wolf ist offen für ein mögliches AfD-Verbotsverfahren. Sie revidiert damit ihre frühere Position. Beim BSW hatte sie ein Verbotsverfahren noch eher skeptisch gesehen. Wolf ist jetzt Chefin der neu gegründeten Partei Thüringen gerecht. CDU-Ministerpräsident Vogt mahnt dagegen zu einer sorgfältigen Abwägung der rechtlichen und politischen Argumente. SPD und Linke im Landtag sind für ein AfD-Verbotsverfahren. In Deutschland sind in diesem Jahr so viele neue Milliarden-Startups entstanden wie seit 5 Jahren nicht mehr. Laut deutschem Startup-Monitor wurden bis diesen Monat 10 neue Startups mit einer Firmenbewertung von mindestens 1 Milliarde Euro gezählt. Ihre Gesamtzahl steigt damit auf einen neuen Rekordwert von 39. Nach Verbandsangaben profitiert die Gründerbranche vor allem vom Boom der künstlichen Intelligenz, aber auch von hohen Investitionen in Rüstungsfirmen. 2 Spiele hat die deutsche Fußballnationalmannschaft unter dem neuen Bundestrainer Jürgen Klopp absolviert. Doch auch im 2. Spiel gab es keinen Sieg. In der Nations League verlor Deutschland am Abend in Augsburg gegen Griechenland mit 0:1. Kapitän Joshua Kimmich:
3: Wir sind sehr, sehr früh bei der WM ausgeschieden. Trotzdem ist das jetzt nicht entscheidend, ob wir ein Top-Team sind oder nicht. Wichtig ist, dass wir uns wieder dahin entwickeln.
0: Zum Auftakt am Donnerstag hatte es noch ein 1:1 Unentschieden gegen die Niederlande gegeben. Hier die aktuellen Temperaturen: Berlin 13 Grad, Dresden 15 und 15 messen wir auch in Münster. Heute ist es im Norden und Westen wolkig, teils auch stark bewölkt. An der Nordsee kann es Regenschauer geben. Sonst wird es heute wieder heiter sein, im Südosten auch lange Zeit sonnig und es bleibt dort trocken. Bei Höchstwerten zwischen 23 und 29 Grad. Im Südwesten erwarten wir bis zu 31 Grad.

Weiter geht's mit Deutschlands bestem Mix aus Evergreens und neuen Hits. Für euch bei der Arbeit oder was auch immer ihr gerade tut. Ich bin Thomas Friemel. Schön, dass ihr da seid.

Gleich gibt's eine kurze Pause, dann sind die Kollegen von den News für euch dran. Weiter geht's danach mit der besten Playlist für euren Vormittag und mit mir, Thomas Friemel.

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1: Ich bin Jerome Nussbaum. Berlins linke Wahlsiegerin Ehralp und ihr Landesverband haben Strafanzeige gegen Bundesinnenminister Dobrindt gestellt. Er soll sich eine Aussage über Ehralp als Antisemitin zu eigen gemacht haben, heißt es vom Anwalt der Linken.
2: Laut dem Schriftsatz erfülle dies den Tatbestand der üblen Nachrede und Beleidigung. Hintergrund ist nach Informationen einer Nachrichtenagentur ein Wortgefecht zwischen Dobrindt und linke Bundestagsfraktionschefin Reichinek bei Maybrit Illner vom Donnerstag. Die Moderatorin hatte sich dabei versprochen, Elif Ehralp sagt, sie ist Antisemitin, dann aber schnell korrigiert, sie ist keine Antisemitin. Dobrindt sagte darauf, na doch. Ehralp strebt das Amt der regierenden Bürgermeisterin von Berlin an in einer rot-grün-roten Koalition. Ulrike Klein, Redaktion.
1: Der Rheinpegel soll noch weiter sinken. In Köln hat er morgen schon die Marke von 40 Zentimetern erreicht. Das Wasserschifffahrtsamt geht davon aus, dass der Pegel bei trockenem Wetter noch mehr fällt. Das Rekordtief vor dem diesjährigen Sommer stammt von Oktober 2018. Damals lag der Rheinpegel bei 69 Zentimetern.

0: cm. Weil die Fahrrinnen aber tiefer sind, können Schiffe grundsätzlich fahren, die Frachtschiffe jedoch nur mit weniger Ladung. In Fulda beginnt die Herbstvollversammlung der deutschen katholischen Bischöfe. Dabei soll es auch um das Thema künstliche Intelligenz gehen. Papst Leo hatte im Mai seine erste Enzyklika vorgelegt. Sie dreht sich darum, wie in Zeiten von KI die Menschlichkeit bewahrt werden kann. Dabei forderte er auch strenge Richtlinien für den Umgang mit KI. Die 59 Bischöfe befassen sich auch mit Fragen des demokratischen Gemeinwohls, der Aufarbeitung von sexuellem Missbrauch sowie der Leihmutterschaft. Ein Treffen zwischen Bundesaußenminister Wadephul mit seinem russischen Amtskollegen Lavrov stößt innerhalb der CDU auf Kritik. Außenpolitiker Kiesewetter sagte der Frankfurter Allgemeinen Zeitung, es sei der Eindruck eines deutschen Sonderwegs entstanden.
1: Nach den Worten von Kiesewetter habe die deutsche Außenpolitik damit nichts erreicht, außer falschen Hoffnungen und Verwirrung. Wadephul hatte sich im Rahmen der UN-Vollversammlung in New York mit Lavrov getroffen. Der deutsche Außenminister selbst erklärte danach, er habe auch wegen des Drohnenvorfalls am Leipziger Flughafen mit ihm sprechen wollen. Lob bekam er dafür aus den Reihen der SPD. So betonte deren Außenpolitiker Stegner, die Diplomatie dürfe nicht allein den USA überlassen werden. Noah Ulrich, Redaktion.
0: Taylor Swift hat bei den MTV Video Music Awards einen Rekord gebrochen. Sie ist jetzt die Künstlerin mit den meisten Auszeichnungen in der Geschichte des Musikpreises. 33 sind es insgesamt. Die US-Sängerin wurde am Abend in Los Angeles unter anderem mit dem erstmals vergebenen Artist Director Honors und den Preis für das Video des Jahres geehrt. Damit ließ sie Beyoncé hinter sich, mit der sie bisher gleich aufgelegen hatte. Mit 7 Preisen, die meisten Auszeichnungen des Abends, holte aber Madonna. Die Temperaturen liegen im Moment in Hamburg bei 19 Grad, 20 messen wir in Stuttgart und 19 sind es in Erfurt. Viele Wolken ziehen über den Norden und Westen Deutschlands hinweg. Vom Niederrhein bis nach Schleswig-Holstein kann es auch Regenschauer geben. Sonst ist es heiter, im Südosten auch längere Zeit sonnig und da bleibt es trocken. Die Höchstwerte liegen an der Küste um 20 Grad, sonst bekommen wir im Südwesten bis zu 31 Grad. Morgen geht es dann im Norden und Nordwesten wolkig weiter, es soll aber meist trocken bleiben. Sonst bekommen wir wieder 4 Sonnenschein bei maximal 30 Grad.

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1: Ich bin Jerome Nussbaum. Berlins linke Wahlsiegerin Ehralp und ihr Landesverband haben Strafanzeige gegen Bundesinnenminister Dobrindt gestellt. Er soll sich eine Aussage über Ehralp als Antisemitin zu eigen gemacht haben, heißt es vom Anwalt der Linken.
2: Laut dem Schriftsatz erfülle dies den Tatbestand der üblen Nachrede und Beleidigung. Hintergrund ist nach Informationen einer Nachrichtenagentur ein Wortgefecht zwischen Dobrindt und linke Bundestagsfraktionschefin Reichinek bei Maybrit Illner vom Donnerstag. Die Moderatorin hatte sich dabei versprochen, Elif Ehralp sagt, sie ist Antisemitin, dann aber schnell korrigiert, sie ist keine Antisemitin. Dobrindt

0: sagte darauf, na doch. Erralp strebt das Amt der regierenden Bürgermeisterin von Berlin an in einer rot-grün-roten Koalition. Ulrike Klein, Redaktion.
1: Der Rheinpegel soll noch weiter sinken. In Köln hat er morgen schon die Marke von 40 Zentimetern erreicht. Das Wasserschifffahrtsamt geht davon aus, dass der Pegel bei trockenem Wetter noch mehr fällt. Das Rekordtief vor dem diesjährigen Sommer stammt von Oktober 2018. Damals lag der Rheinpegel bei 69 Zentimetern. Weil die Fahrrinnen aber tiefer sind, können Schiffe grundsätzlich fahren. Die Frachtschiffe jedoch nur mit weniger Ladung. In Fulda beginnt die Herbstvollversammlung der deutschen katholischen Bischöfe. Dabei soll es auch um das Thema künstliche Intelligenz gehen. Papst Leo hatte im Mai seine erste Enzyklika vorgelegt. Sie dreht sich darum, wie in Zeiten von KI die Menschlichkeit bewahrt werden kann. Dabei forderte er auch strenge Richtlinien für den Umgang mit KI. Die 59 Bischöfe befassen sich auch mit Fragen des demokratischen Gemeinwohls, der Aufarbeitung von sexuellem Missbrauch sowie der Leihmutterschaft. Ein Treffen zwischen Bundesaußenminister Wadephul mit seinem russischen Amtskollegen Lavrov stößt innerhalb der CDU auf Kritik. Außenpolitiker Kiesewetter sagte der Frankfurter Allgemeinen Zeitung, es sei der Eindruck eines deutschen Sonderwegs entstanden.
2: Nach den Worten von Kiesewetter habe die deutsche Außenpolitik damit nichts erreicht, außer falschen Hoffnungen und Verwirrung. Wadephul hatte sich im Rahmen der UN-Vollversammlung in New York mit Lavrov getroffen. Der deutsche Außenminister selbst erklärte danach, er habe auch wegen des Drohnenvorfalls am Leipziger Flughafen mit ihm sprechen wollen. Lob bekam er dafür aus den Reihen der SPD. So betonte deren Außenpolitiker Stegner, die Diplomatie dürfe nicht allein den USA überlassen werden. Noah Ulrich, Redaktion.
1: Taylor Swift hat bei den MTV Video Music Awards einen Rekord gebrochen. Sie ist jetzt die Künstlerin mit den meisten Auszeichnungen in der Geschichte des Musikpreises. 33 sind es insgesamt. Die US-Sängerin wurde am Abend in Los Angeles unter anderem mit dem erstmals vergebenen Artist Director Honors und den Preis für das Video des Jahres geehrt. Damit ließ sie Beyoncé hinter sich, mit der sie bisher gleich aufgelegen hatte. Mit 7 Preisen, die meisten Auszeichnungen des Abends, holte aber Madonna. Die Temperaturen liegen im Moment in Hamburg bei 19 Grad, 20 messen wir in Stuttgart und 19 sind es in Erfurt. Viele Wolken ziehen über den Norden und Westen Deutschlands hinweg. Vom Niederrhein bis nach Schleswig-Holstein kann es auch Regenschauer geben. Sonst ist es heiter, im Südosten auch längere Zeit sonnig und da bleibt es trocken. Die Höchstwerte liegen an der Küste um 20 Grad, sonst bekommen wir im Südwesten bis zu 31 Grad. Morgen geht es dann im Norden und Nordwesten wolkig weiter, es soll aber meist trocken bleiben. Sonst bekommen wir wieder 4 Sonnenschein bei maximal 30 Grad.

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1: Ich bin Jerome Nussbaum. Bundesinnenminister Dobrindt bekommt es mit einer Strafanzeige der Berliner Linken zu tun. Es geht um den Vorwurf der üblen Nachrede und Beleidigung, ausgelöst durch ein Wortgefecht in der Sendung von Maybrit Illner am vergangenen Donnerstag mit linken Bundestagsfraktionschefin Reichenick. Die Moderatorin hatte sich dabei versprochen, Berlins Wahlsiegerin Elif Erhalb sage, sie sei Antisemitin, so Illner. Darauf korrigierte sie sich aber sofort und sagte, sie sei keine Antisemitin. Dobrindt jedoch darauf, na doch. Erhalb will regierende Bürgermeisterin von Berlin werden, in einer rot-grün-roten Koalition. Ein Krisentreffen unter Bundeskanzler Merz soll heute zu einer Lösung im Streit zwischen CDU und SPD bei der Pflegereform führen. Die SPD hatte mit einer Ablehnung im Kabinett übermorgen gedroht, sollten die Eigenanteile bei den Pflegekosten nicht gedeckelt werden. Generalsekretär Klüssendorf.
2: Wenn es nach uns, der SPD, geht, dann wollen wir Pflegebedürftige zukünftig spürbar entlasten. Und dafür haben wir auch einen ganz konkreten Vorschlag, den Pflegedeckel. Der begrenzt nämlich die Eigenanteile in der Pflege. Damit wollen wir verhindern, dass Menschen und ihre Familien von den Pflegekosten finanziell überfordert werden.
1: Bundesgesundheitsminister Lindner.

0: Mann von der CDU sagte der ARD am Abend, den Vorschlag könne man diskutieren. Vorher hatte er ihn noch abgelehnt, weil er die Probleme nicht lösen würde. Als erster NRW-Ministerpräsident besucht Hendrik Wüst die Türkei. 3 Tage lang wird er in Ankara und Istanbul sein. Dabei stehen die wirtschaftlichen Beziehungen und das Jubiläum des deutsch-türkischen Anwerbeabkommens im Mittelpunkt. Dabei wird Wüst auch ein Werk des Düsseldorfer Chemieunternehmens Henkel bei Ankara besuchen. In der deutschen Botschaft gibt es zudem einen Empfang zum Tag der deutschen Einheit. Die Warnungen vor möglichen Gefahren durch künstliche Intelligenz werden immer deutlicher. Besonders dramatisch äußerte sich jetzt Microsoft-Gründer Bill Gates. Er warnte bei NBC vor einem Szenario mit bis zu 1 Milliarde Toten.
1: Nach seinen Worten soll KI mit Sicherheit mächtig genug sein, Ereignisse auszulösen, die 1 Milliarde Todesopfer fordern könnten. Es habe noch nie eine Waffe gegeben, die so mächtig gewesen sei wie die Kombination aus Menschen mit bösen Absichten und den neuesten KI-Werkzeugen. Er meint also in diesem Zusammenhang nicht die bisherigen Warnungen davor, dass künstliche Intelligenz plötzlich ein Eigenleben entwickelt, Computer übernimmt und sich von Menschen nicht mehr abschalten lässt. Nach seiner Einschätzung reiche ein Notaus für KI längst nicht, denn die Gefahr sei schon jetzt viel konkreter, so Gates. Noah Ulrich, Redaktion.
0: Bielefeld hat jetzt den neuen Weltrekord im Wiederbeleben inne. Den Rekord konnte das Franziskus-Hospital gegen Mitternacht holen mit 168 Stunden Dauerwiederbelebung an einer Puppe. 7 Tage und 7 Nächte lang von mehr als 6.000 Teilnehmern. Erst vor kurzem war der bisherige Weltrekord in Schwerin gebrochen worden mit 128 Stunden. Wir schauen auf die aktuellen Temperaturen. Hamburg 22 Grad, Dresden 21 und Stuttgart 26 Grad jetzt. Viele Wolken ziehen über den Norden und Westen Deutschlands hinweg. Vom Niederrhein bis nach Schleswig-Holstein kann es auch Regenschauer geben. Sonst ist es heiter, im Südosten auch längere Zeit sonnig und da bleibt es trocken. Die Höchstwerte liegen an der Küste um 20 Grad, sonst bekommen wir im Südwesten bis zu 31 Grad. Morgen geht es dann im Norden und Nordwesten wolkig weiter, es soll aber meist trocken bleiben. Sonst bekommen wir wieder 4 Sonnenschein bei maximal 30 Grad.

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1: Ich bin Jerome Nussbaum. Bundesinnenminister Dobrindt bekommt es mit einer Strafanzeige der Berliner Linken zu tun. Es geht um den Vorwurf der üblen Nachrede und Beleidigung, ausgelöst durch ein Wortgefecht in der Sendung von Maybrit Illner am vergangenen Donnerstag mit linken Bundestagsfraktionschefin Reichenick. Die Moderatorin hatte sich dabei versprochen. Berlins Wahlsiegerin Elif Erhalb sage, sie sei Antisemitin, so Illner. Darauf korrigierte sie sich aber sofort und sagte, sie sei keine Antisemitin. Dobrindt jedoch darauf, na doch. Erhard will regierende Bürgermeisterin von Berlin werden in einer rot-grün-roten Koalition. Ein Krisentreffen unter Bundeskanzler Merz soll heute zu einer Lösung im Streit zwischen CDU und SPD bei der Pflegereform führen. Die SPD hatte mit einer Ablehnung im Kabinett übermorgen gedroht, sollten die Eigenanteile bei den Pflegekosten nicht gedeckelt werden. Generalsekretär Klüssendorf.
2: Wenn es nach uns, der SPD, geht, dann wollen wir Pflegebedürftige zukünftig spürbar entlasten. Und dafür haben wir auch einen ganz konkreten Vorschlag, den Pflegedeckel. Der begrenzt nämlich die Eigenanteile in der Pflege. Damit wollen wir verhindern, dass Menschen und ihre Familien von den Pflegekosten finanziell überfordert werden.
1: Bundesgesundheitsminister Linnemann von der CDU sagte der ARD am Abend, den Vorschlag könne man diskutieren. Vorher hatte er ihn noch abgelehnt, weil er die Probleme nicht lösen würde. Als erster NRW-Ministerpräsident besucht Hendrik Wüst die Türkei. 3 Tage lang wird er in Ankara und Istanbul sein. Dabei stehen die wirtschaftlichen Beziehungen und das Jubiläum des deutsch-türkischen Anwerbeabkommens im Mittelpunkt. Dabei wird Wüst auch ein Werk des Düsseldorfer Chemieunternehmens Henkel bei Ankara besuchen. In der deutschen Botschaft gibt es zudem einen Empfang zum Tag der deutschen Einheit. Die Warnungen vor möglichen Gefahren durch künstliche Intelligenz werden immer deutlicher. Besonders dramatisch äußerte sich jetzt Microsoft-Gründer Bill Gates. Er warnte bei NBC vor einem Szenario mit bis zu 1 Milliarde Toten.
3: Nach seinen Worten soll KI mit Sicherheit mächtig genug sein, Ereignisse auszulösen, die 1 Milliarde Todesopfer fordern könnten. Es habe noch nie eine Waffe gegeben, die so mächtig gewesen sei wie die Kombination aus Menschen mit bösen Absichten und den neuesten KI-Werkzeugen. Er meint also in diesem Zusammenhang nicht die bisherigen Warnungen davor, dass künstliche Intelligenz plötzlich ein Eigenleben entwickelt, Computer übernimmt und sich von Menschen nicht mehr abschalten lässt. Nach seiner Einschätzung reiche ein Notaus für KI längst nicht, denn die Gefahr sei schon jetzt viel konkreter, so Gates. Noah Ulrich, Redaktion.
1: Bielefeld hat jetzt den neuen Weltrekord im Wiederbeleben inne. Den Rekord konnte das Franziskus-Hospital gegen Mitternacht holen mit 168 Stunden Dauerwiederbelebung an einer Puppe. 7 Tage und 7 Nächte lang von mehr als 6.000 Teilnehmern. Erst vor kurzem war der bisherige Weltrekord in Schwerin gebrochen worden mit 128 Stunden. Wir schauen auf die aktuellen Temperaturen. Hamburg 22 Grad, Dresden 21 und Stuttgart 26 Grad jetzt. Viele Wolken ziehen über den Norden und Westen Deutschlands hinweg. Vom Niederrhein bis nach Schleswig-Holstein kann es auch Regenschauer geben. Sonst ist es heiter, im Südosten auch längere Zeit sonnig und da bleibt es trocken. Die Höchstwerte liegen an der Küste um 20 Grad, sonst bekommen wir im Südwesten bis zu 31 Grad. Morgen geht es dann im Norden und Nordwesten wolkig weiter, es soll aber meist trocken bleiben. Sonst bekommen wir wieder 4 Sonnenschein bei maximal 30 Grad.

verdient haben. Er erklärte, seine Taten zu bereuen. Das Urteil wird voraussichtlich im Oktober erwartet. Nach dem schweren Busunfall auf der A96 bei Landsberg ist auch das zweite Todesopfer identifiziert. Es handelt sich um eine 27-jährige Philippinerin, die in Italien lebte. Bei dem Unfall starben gestern zwei Menschen, 30 wurden verletzt. Alle Schwerverletzten sind inzwischen außer Lebensgefahr. Der Reisebus war auf dem Weg von Mailand zum München Oktoberfest von der Fahrbahn abgekommen und umgekippt. Ein Gutachten soll klären, wie es dazu kam. Bundespräsident Steinmeier hält die Sorgen vieler Menschen um Demokratie und Rechtsstaat für verständlich. Beim Festakt zum 75-jährigen Bestehen des Bundesverfassungsgerichts sagte er, Kräfte an den politischen Rändern stellten beides in Frage. Das Grundgesetz gelte für alle. Das Gericht helfe entscheidend dabei, es durchzusetzen und die Demokratie zu schützen. Wir haben in Frankfurt am Main 26 Grad, in Erfurt 25 und in Berlin 23 Grad. Heute ziehen im Norden und Westen dichtere Wolken mit einzelnen Schauern durch. Später zeigt sich vor allem im Südosten lange die Sonne. Die Höchstwerte reichen an den Küsten um 20 Grad, sonst 23 bis 29 Grad und im Südwesten bis 31 Grad. Morgen ist es im Norden und Nordwesten teils wolkig, meist bleibt es aber trocken. Sonst scheint nach Nebelauflösung verbreitet die Sonne bei heiterem Himmel. Die Höchsttemperaturen liegen an den Küsten um 20 Grad, sonst zwischen 23 und 29 Grad, im Westen und Südwesten örtlich bei bis zu 30 Grad.

So, ihr seid da, ich bin da, also kann's losgehen. Hier ist der beste Mix aus Evergreens und neuen Hits. Hier ist On Radio. Ich bin Thomas Friemel. Euch einen schönen Nachmittag.

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0: Und weiter geht's mit etwas Musikgeschichte und dem Tagebuch der großen Hits.
1: 28. September 1984. Alpha Will stehen kurz vor ihrem großen Charteinstieg in Deutschland mit Forever Young. Zuerst denkt man bei dem Song, hier geht es darum, die Jugend zu feiern und das Glück, noch jung zu sein. Auf den zweiten Blick merkt man aber, hier geht es um die Angst vor dem Älterwerden und um die Angst vor dem Tod. Als der Song rauskommt, ist der Erfolg erstmal nicht ganz so groß. Das ändert sich aber schnell, als viele Filmproduzenten sich für Forever Young interessieren. Mit Alpha Wills Einverständnis wird der Song unter anderem benutzt in One Tree Hill oder in It's Always Sunny in Philadelphia. In Deutschland schafft es die Nummer auf Platz 4 der Singlecharts und hält sich mehr als 4 Monate gelistet. Forever Young ist ein Song voller Inbrunst. Man hört ihn immer gerne wieder und so schnell geht er einem bestimmt auch nicht mehr aus dem Kopf.

Besser arbeiten mit On Radio, darum geht's nach den Nachrichten auch weiter mit der besten Playlist für euren Nachmittag. Da habe ich noch ein paar schöne Sachen rausgekramt. Ich bin Thomas Friemel, wir hören uns gleich wieder.

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1: Ich bin Silke Rech. Jens Spahn gibt seinen Sitz im Haushaltsausschuss des Bundestags ab. Das berichtet der Spiegel.

0: 31-Jährige räumte vor dem Frankfurter Landgericht ein, die Plattform gegründet und betrieben zu haben. Über sie wurden laut Ermittlern Drogen im Wert von rund 330 Millionen Euro gehandelt. Der Angeklagte soll dabei etwa 20 Millionen Euro verdient haben. Er erklärte, seine Taten zu bereuen. Das Urteil wird voraussichtlich im Oktober erwartet. Nach dem schweren Busunfall auf der A96 bei Landsberg ist auch das zweite Todesopfer identifiziert. Es handelt sich um eine 27-jährige Philippinerin, die in Italien lebte. Bei dem Unfall starben gestern zwei Menschen, 30 wurden verletzt. Alle Schwerverletzten sind inzwischen außer Lebensgefahr. Der Reisebus war auf dem Weg von Mailand zum München Oktoberfest von der Fahrbahn abgekommen und umgekippt. Ein Gutachten soll klären, wie es dazu kam. Bundespräsident Steinmeier hält die Sorgen vieler Menschen um Demokratie und Rechtsstaat für verständlich. Beim Festakt zum 75-jährigen Bestehen des Bundesverfassungsgerichts sagte er, Kräfte an den politischen Rändern stellten beides in Frage. Das Grundgesetz gelte für alle. Das Gericht helfe entscheidend dabei, es durchzusetzen und die Demokratie zu schützen. Wir haben in Frankfurt am Main 26 Grad, in Erfurt 25 und in Berlin 23 Grad. Heute ziehen im Norden und Westen dichtere Wolken mit einzelnen Schauern durch. Später zeigt sich vor allem im Südosten lange die Sonne. Die Höchstwerte reichen an den Küsten um 20 Grad, sonst 23 bis 29 Grad und im Südwesten bis 31 Grad. Morgen ist es im Norden und Nordwesten teils wolkig, meist bleibt es aber trocken. Sonst scheint nach Nebelauflösung verbreitet die Sonne bei heiterem Himmel. Die Höchsttemperaturen liegen an den Küsten um 20 Grad, sonst zwischen 23 und 29 Grad. Im Westen und Südwesten örtlich bei bis zu 30 Grad.
1: So, jetzt seid ihr wieder auf dem neuesten Stand. Weiter geht's mit Deutschlands bestem Mix aus Evergreens und neuen Hits. Ich bin Thomas Friemel und wir verbringen jetzt zusammen den Nachmittag.

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2: Hallo und willkommen zurück, meine Lieben, in meiner Wortwerkstatt. Ich bin's, eure Sabine Schulze. Und kürzlich habe ich Ingwer kandiert. Während ich so über dem Topf stehe und geistlos vor mich hingerührt habe, wollte ich ganz plötzlich natürlich wieder etwas vollkommen Nutzloses wissen, nämlich, woher kommt das Wort Ingwer? Und ich sag euch, die Antwort ist eine Katastrophe für mein Gehirn, denn sie ist ziemlich unbefriedigend. Denn man weiß nicht, woher das Wort Ingwer genau kommt. Ingwer ist nämlich ein sogenanntes Wanderwort. Dieser Begriff hat sich also so ordentlich die Stiefel geschnürt, um durch die Welt zu reisen, dass niemand heute mehr genau sagen kann, woher er eigentlich kommt. Sowas ist tatsächlich ziemlich ungewöhnlich, denn normalerweise kann man einen Wortursprung im Groben immer irgendwie ermitteln. Doch bei Wanderwörtern hat man meist keinen richtigen Anhaltspunkt mehr. Man vermutet jedoch, dass diese Problematik im Rahmen von frühem Handel entstanden ist, da andere Wanderwörter wie Zucker, Kupfer oder Honig auch Handelswaren sind, macht das für mich persönlich durchaus Sinn. Das liebe Wanderwort ist auch die große Schwester vom Lehnwort, doch das ist, wie ihr vermutlich wisst, was ganz anderes. Das beste Beispiel ist unser deutsches Wort Fenster. Eigentlich haben wir es vom lateinischen Fenestra übernommen, also entlehnt. Aber, wie gesagt, das Wanderwort hat leider mit dem Lehnwort gar nichts zu tun. Wir haben keine Ahnung, wo es denn hergewandert kam. Aber das macht das Ganze nur noch umso faszinierender. Und da sehen wir mal wieder, so ganz getrennt voneinander kann man Sprachen eigentlich nie betrachten. Denn wir teilen uns auf dieser Erde einen ganz großen gemeinsamen Sprachschatz, aus dem wir alle schöpfen dürfen. Ich persönlich liebe ihn und hoffe, euch weiterhin immer wieder was Neues oder auch Interessantes daraus präsentieren zu dürfen. Viel Spaß beim Quasseln und Wortwerkeln, eure Sabine.

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1: Ich bin Silke Rech. BioNTech schließt 3 deutsche Standorte, weil sich keine Käufer gefunden haben. Rund 1800 Beschäftigte sind betroffen, so das Unternehmen. In Tübingen soll Ende 2027 Schluss sein, in Marburg Anfang 2028 und in Idar-Oberstein Ende 2028. Mit dem Konzernbetriebsrat wurden zusätzliche Abfindungen vereinbart. BioNTech will Kosten senken und sich stärker auf die Entwicklung von Krebsmedikamenten konzentrieren. Jens Spahn gibt seinen Sitz im Haushaltsausschuss des Bundestags nach wenigen Wochen wieder auf. Der CDU-Politiker erklärte, die Diskussionen um seine Person machten normales Arbeiten kaum möglich.
2: Nach seinem Rücktritt als Unionsfraktionschef im Juli sei es noch zu früh, wieder voll durchzustarten. Spahn will sich vorerst auf seinen Wahlkreis und seine Familie konzentrieren. Zuletzt war er in die Kritik geraten, weil er während eines Urlaubs eine Ausschusssitzung verpasst hatte. Auch innerhalb der Union gab es daraufhin Forderungen nach seinem Rückzug. Noah Ulrich, Redaktion.
1: Nach der Festnahme von 5 Männern unter Terrorverdacht in Großbritannien gibt es neue Ermittlungsansätze. Das teilte die Antiterrorpolizei mit. Die Verdächtigen sind britische Staatsbürger zwischen 23 und 25 Jahren. Sie wurden nahe dem Militärstützpunkt Fairford festgenommen, den auch die US-Luftwaffe nutzt. Sie sollen eine terroristische Tat vorbereitet haben und bleiben in Gewahrsam. Zu möglichen Motiven äußerte sich die Polizei bislang nicht. Am Flughafen Catania auf Sizilien starten bis Mitternacht keine Flüge. Auch Landungen bleiben eingeschränkt, teilte der Flughafen mit. Grund ist eine Aschewolke des Vulkans Ätna, die seit Samstag den Flugverkehr behindert. Fluggesellschaften bringen ihre Passagiere zu anderen Flughäfen der Inseln, etwa nach Palermo. Wegen des extremen Niedrigwassers im Rhein will Nordrhein-Westfalen das Sonntagsfahrverbot für Lastwagen auf Autobahnen wieder aussetzen. Das hat das Landesverkehrsministerium der ARD mitgeteilt. Die bisherige Ausnahme gilt bis Mittwoch. In Köln sank der Rheinpegel auf einen historischen Tiefstand von 40 Zentimetern. Er könnte in dieser Woche noch weiter fallen. Frachtschiffe können deshalb nur wenig Ladung transportieren. Einige Fähren stellen ihren Betrieb ein. Mit Berlin 23 Grad, in Hamburg 24 und in München 25 Grad. Heute ziehen im Norden und Westen dichtere Wolken mit einzelnen Schauern durch. Später zeigt sich vor allem im Südosten lange die Sonne. Die Höchstwerte reichen an den Küsten um 20 Grad, sonst 23 bis 29 Grad und im Südwesten bis 31 Grad. Morgen ist es im Norden und Nordwesten teils wolkig, meist bleibt es aber trocken. Sonst scheint nach Nebelauflösung verbreitet die Sonne bei heiterem Himmel. Die Höchsttemperaturen liegen an den Küsten um 20 Grad, sonst zwischen 23 und 29 Grad. Im Westen und Südwesten örtlich bei bis zu 30 Grad.
3: Weiter geht's mit viel Musik. Die nächste Stunde gehört uns. Mein Name ist Thomas Friemel. Schönen Feierabend mit On Radio.

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0: Jetzt habe ich für euch das Tagebuch der großen Hits. 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
1: 28. September 2013. Clengrand ist mit Jibel neu in den Charts. Cedric und Edgar kennen sich, seit sie 10 sind. Beide machen schon als Teenager Musik. Cedric ist ein Nerd und liebt es, sich in die Musiktheorie zu stürzen, Songs zu analysieren und zu durchdringen. Und dann später als DJ den technischen Aspekt der Musik komplett zu verstehen. Edgar hingegen spielt Klavier und spielt einfach so, wie er es schön findet. Natürlich versteht er auch ein bisschen was von der Theorie, aber das ist für ihn eher zweitrangig. Es muss einfach gut klingen, es muss Spaß machen. Wie und warum, ist ihm völlig egal. Nachdem Cedric ein Jahr in London studiert, kehrt er zurück und die beiden treffen sich wieder regelmäßiger und merken schnell, dass sie beide über die Jahre eine Vorliebe für Hausmusik entwickelt haben. Und so gründen sie ein DJ-Duo. Direkt mit einem ihrer ersten Songs schaffen sie dann den Durchbruch. Jubel.

Gleich gibt's eine kurze Pause, dann sind die Kollegen von den News für euch dran. Danach geht's weiter mit der besten Playlist für euren Feierabend und mit mir, Thomas Friemel. Versprich

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1: Ich bin Silke Rech. BioNTech schließt 3 deutsche Standorte, weil sich keine Käufer gefunden haben. Rund 1800 Beschäftigte sind betroffen, so das Unternehmen. In Tübingen soll Ende 2027 Schluss sein, in Marburg Anfang 2028 und in Idar-Oberstein Ende 2028. Mit dem Konzernbetriebsrat wurden zusätzliche Abfindungen vereinbart. BioNTech will Kosten senken und sich stärker auf die Entwicklung von Krebsmedikamenten konzentrieren. Jens Spahn gibt seinen Sitz im Haushaltsausschuss des Bundestags nach wenigen Wochen wieder auf. Der CDU-Politiker erklärte, die Diskussionen um seine Person machten normales Arbeiten kaum möglich.
2: Nach seinem Rücktritt als Unionsfraktionschef im Juli sei es noch zu früh, wieder voll durchzustarten. Spahn will sich vorerst auf seinen Wahlkreis und seine Familie konzentrieren. Zuletzt war er in die Kritik geraten, weil er während eines Urlaubs eine Ausschusssitzung verpasst hatte. Auch innerhalb der Union gab es daraufhin Forderungen nach seinem Rückzug. Noah Ulrich, Redaktion.
1: Nach der Festnahme von 5 Männern unter Terrorverdacht in Großbritannien gibt es neue Ermittlungsansätze. Das teilte die Antiterrorpolizei mit. Die Verdächtigen sind britische Staatsbürger zwischen 23 und 25 Jahren. Sie wurden nahe dem Militärstützpunkt Fairford festgenommen, den auch die US-Luftwaffe nutzt. Sie sollen eine terroristische Tat vorbereitet haben und bleiben in Gewahrsam. Zu möglichen Motiven äußerte sich die Polizei bislang nicht. Am Flughafen Catania auf Sizilien starten bis Mitternacht keine Flüge. Auch Landungen bleiben eingeschränkt, teilte der Flughafen mit. Grund ist eine Aschewolke des Vulkans Ätna, die seit Samstag den Flugverkehr behindert. Fluggesellschaften bringen ihre Passagiere zu anderen Flughäfen der Inseln, etwa nach Palermo. Wegen des extremen Niedrigwassers im Rhein will Nordrhein-Westfalen das Sonntagsfahrverbot für Lastwagen auf Autobahnen wieder aussetzen. Das hat das Landesverkehrsministerium der ARD mitgeteilt. Die bisherige Ausnahme gilt bis Mittwoch.

0: Südwesten örtlich bei bis zu 30 Grad.
1: Soweit das Update zur Stunde. Ihr hört On Radio. Ich bin Thomas Friemel. Schönen Feierabend.

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1: Ich bin Silke Rech. Das Bundesverfassungsgericht wird 75 Jahre alt. Beim Festakt in Karlsruhe hat Bundespräsident Steinmeier seine Arbeit gewürdigt.
2: Das Gericht sorge dafür, dass das Grundgesetz beachtet und durchgesetzt werde. Es habe die Demokratie und das Zusammenleben in Deutschland geprägt. Steinmeier erinnerte an wichtige Urteile zur Meinungsfreiheit und zur Gleichstellung der Geschlechter. Auch den Klimaschutz nannte er als Beispiel. Zugleich warnte er vor dem Erstarken der politischen Ränder. Er rief dazu auf, den Rechtsstaat zu schützen. Timo Wiesner, Redaktion.
1: Ein neuer EU-Notfallplan für Sicherheitskrisen stößt auf gemischte Reaktionen. Kommissionspräsidentin von der Leyen will, dass die Mitgliedstaaten bei Sabotage oder Cyberangriffen gemeinsam über eine Antwort beraten. Einige Länder unterstützen den Vorschlag, andere verlangen mehr Details, sagte die EU-Außenbeauftragte Kallas. Viele wollen zudem Doppelstrukturen zur NATO verhindern. Alle US-Kampftruppen haben den Irak verlassen. Das sagte ein irakischer Regierungsvertreter der DPA. Eine Bestätigung aus den USA steht noch aus. Beide Länder hatten den Abzug vor 2 Jahren vereinbart. Zuletzt waren rund 2500 US-Soldaten im Irak stationiert, vor allem im Kampf gegen die Terrormiliz IS. Kurdische Vertreter

Ministerpräsidentin Rehlinger war dabei. Sie sprach mit dem Papst über die deutsch-französische Freundschaft und ihre Bedeutung für den Frieden. Wir haben in Erfurt 25 Grad, in Dresden 20 und in München 23 Grad. In den kommenden Stunden ziehen im Norden und Westen dichtere Wolken mit einzelnen Schauern durch. Sonst bleibt es heiter und trocken bei Höchstwerten von 20 bis 31 Grad. Über die Nacht kühlt es bei örtlichem Nebel oder klarem Himmel auf 16 bis 5 Grad ab. Morgen ist es im Norden und Nordwesten teils wolkig, meist bleibt es aber trocken. Sonst scheint nach Nebelauflösung verbreitet die Sonne bei heiterem Himmel. Die Höchsttemperaturen liegen an den Küsten um 20 Grad, sonst zwischen 23 und 29 Grad, im Westen und Südwesten örtlich bei bis zu 30 Grad.

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1: Ich bin Silke Rech. Das Bundesverfassungsgericht wird 75 Jahre alt. Beim Festakt in Karlsruhe hat Bundespräsident Steinmeier seine Arbeit gewürdigt.
2: Das Gericht sorge dafür, dass das Grundgesetz beachtet und durchgesetzt werde. Es habe die Demokratie und das Zusammenleben in Deutschland geprägt. Steinmeier erinnerte an wichtige Urteile zur Meinungsfreiheit und zur Gleichstellung der Geschlechter. Auch den Klimaschutz nannte er als Beispiel. Zugleich warnte er vor dem Erstarken der politischen Ränder. Er rief dazu auf, den Rechtsstaat zu schützen. Timo Wiesner, Redaktion.
1: Ein neuer EU-Notfallplan für Sicherheitskrisen stößt auf gemischte Reaktionen. Kommissionspräsidentin von der Leyen will, dass die Mitgliedstaaten bei Sabotage oder Cyberangriffen gemeinsam über eine Antwort beraten. Einige Länder unterstützen den Vorschlag, andere verlangen mehr Details, sagte die EU-Außenbeauftragte Kallas. Viele wollen zudem Doppelstrukturen zur NATO verhindern. Alle US-Kampftruppen haben den Irak verlassen. Das sagte ein irakischer Regierungsvertreter der DPA. Eine Bestätigung aus den USA steht noch aus. Beide Länder hatten den Abzug vor 2 Jahren vereinbart. Zuletzt waren rund 2500 US-Soldaten im Irak stationiert, vor allem im Kampf gegen die Terrormiliz IS. Kurdische Vertreter kritisieren den Zeitpunkt des Abzugs wegen wiederholter Angriffe aus dem Iran. Der türkische Präsident Erdogan hat NRW-Ministerpräsident

Wir haben in Erfurt 25 Grad, in Dresden 20 und in München 23 Grad. In den kommenden Stunden ziehen im Norden und Westen dichtere Wolken mit einzelnen Schauern durch. Sonst bleibt es heiter und trocken bei Höchstwerten von 20 bis 31 Grad. Über die Nacht kühlt es bei örtlichem Nebel oder klarem Himmel auf 16 bis 5 Grad ab. Morgen ist es im Norden und Nordwesten teils wolkig, meist bleibt es aber trocken. Sonst scheint nach Nebelauflösung verbreitet die Sonne bei heiterem Himmel. Die Höchsttemperaturen liegen an den Küsten um 20 Grad, sonst zwischen 23 und 29 Grad. Im Westen und Südwesten örtlich bei bis zu 30 Grad.

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1: Ich bin Silke Rech. Russlands Präsident Putin hat das Russlandgeschäft des deutschen Handelskonzerns Metro unter Zwangsverwaltung gestellt. Das geht aus einem Erlass des Kremls hervor.
2: Eine russische Firma übernimmt vorübergehend die Verwaltung. Zuvor waren bereits Nestlé und Auchan betroffen. Metro war auch nach Beginn des Kriegs in der Ukraine in Russland geblieben. Der Konzern begründete das unter anderem mit seiner Verantwortung für Beschäftigte und Kunden. Noah Ulrich, Redaktion.
1: Bundeskanzler Merz will die Stahlproduktion in Deutschland erhalten. Sie sei wichtig für die Industrie und den Wohlstand des Landes, sagte er bei einem Besuch der Dillinger Hütte im Saarland. Dort informierte er sich über den Umbau zur klimafreundlicheren Stahlproduktion. Künftig soll Wasserstoff die Kohle ersetzen. Dafür werden fast 5 Milliarden Euro investiert. In Schweden ist der Versuch einer Mitte-Links-Regierung vorerst gescheitert. Sozialdemokraten-Chefin Andersson hat die Sondierungsgespräche beendet und ihren Regierungsauftrag zurückgegeben. Auslöser war ein Streit mit der Linkspartei. Diese hatte bei der Wahl des Parlamentspräsidenten den konservativen Amtsinhaber unterstützt. Die Linken weisen einen politischen Lagerwechsel zurück. Nun muss Parlamentspräsident Nolan entscheiden, wer als nächstes eine Regierung bilden soll. Staatsminister Amthor lässt seinen Strandkorb aus dem Kanzleramt zurück nach Mecklenburg-Vorpommern bringen. Bilder von der Anlieferung auf seinem Bürobalkon hatten Spott und Kritik ausgelöst. Dem CDU-Politiker wurde Abgehobenheit vorgeworfen. Ein Regierungssprecher sagte, Amthor nehme die Kritik sehr ernst. Er habe den Strandkorb privat gekauft und auch Transport und Aufbau selbst bezahlt. Ein russischer Angriff hat in Kiew das Gebäude der Nationalen Akademie der Wissenschaften in Brand gesetzt. Laut Präsident Zelensky suchen Rettungskräfte nach möglichen Opfern. In der Nacht wurden bei russischen Angriffen nahe Kiew sowie in Sumy und Kharkiv mindestens 5 Menschen getötet und viele weitere verletzt. Heute Nacht im Nordwesten dichtere Wolken und letzte Schauer, sonst oft sternenklar oder neblig bei 16 bis 5 Grad. Tagsüber wird es morgen nach Nebelauflösung verbreitet, sonnig und spätsommerlich warm mit Höchstwerten zwischen 20 und 30 Grad.

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1: Ich bin Silke Rech. Russlands Präsident Putin hat das Russlandgeschäft des deutschen Handelskonzerns Metro unter Zwangsverwaltung gestellt. Das geht aus einem Erlass des Kremls hervor.
2: Eine russische Firma übernimmt vorübergehend die Verwaltung. Zuvor waren bereits Nestlé und Auchan betroffen. Metro war auch nach Beginn des Kriegs in der Ukraine in Russland geblieben. Der Konzern begründete das unter anderem mit seiner Verantwortung für Beschäftigte und Kunden. Noah Ulrich, Redaktion.
1: Bundeskanzler Merz will die Stahlproduktion in Deutschland erhalten. Sie sei wichtig für die Industrie und den Wohlstand des Landes, sagte er bei einem Besuch der Dillinger Hütte im Saarland. Dort informierte er sich über den Umbau zur klimafreundlicheren Stahlproduktion. Künftig soll Wasserstoff die Kohle ersetzen. Dafür werden fast 5 Milliarden Euro investiert. In Schweden ist der Versuch einer Mitte-Links-Regierung vorerst gescheitert. Sozialdemokraten-Chefin Andersson hat die Sondierungsgespräche beendet und ihren Regierungsauftrag zurückgegeben. Auslöser war ein Streit mit der Linkspartei. Diese hatte bei der Wahl des Parlamentspräsidenten den konservativen Amtsinhaber unterstützt. Die Linken weisen einen politischen Lagerwechsel zurück. Nun muss Parlamentspräsident Nolan entscheiden, wer als nächstes eine Regierung bilden soll. Staatsminister Amthor lässt seinen Strandkorb aus dem Kanzleramt zurück nach Mecklenburg-Vorpommern bringen. Bilder von der Anlieferung auf seinem Bürobalkon hatten Spott und Kritik ausgelöst. Dem CDU-Politiker wurde Abgehobenheit vorgeworfen. Ein Regierungssprecher sagte, Amthor nehme die Kritik sehr ernst. Er habe den Strandkorb privat gekauft und auch Transport und Aufbau selbst bezahlt. Ein russischer Angriff hat in Kiew das Gebäude der Nationalen Akademie der Wissenschaften in Brand gesetzt. Laut Präsident Zelensky suchen Rettungskräfte nach möglichen Opfern. In der Nacht wurden bei russischen Angriffen nahe Kiew sowie in Sumy und Kharkiv mindestens 5 Menschen getötet und viele weitere verletzt. Heute Nacht im Nordwesten dichtere Wolken und letzte Schauer, sonst oft sternenklar oder neblig bei 16 bis 5 Grad. Tagsüber wird es morgen nach Nebelauflösung verbreitet, sonnig und spätsommerlich warm mit Höchstwerten zwischen 20 und 30 Grad.

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1: Ich bin Silke Rech. Das war der Tag. Das Bundesverfassungsgericht wird 75 Jahre alt. Beim Festakt in Karlsruhe hat Bundespräsident Steinmeier seine Arbeit gewürdigt. Das Gericht sorge dafür, dass das Grundgesetz beachtet und durchgesetzt werde. Es habe die Demokratie und das Zusammenleben in Deutschland geprägt. Steinmeier erinnerte an wichtige Urteile zur Meinungsfreiheit und zur Gleichstellung der Geschlechter. Auch den Klimaschutz nannte er als Beispiel. Zugleich warnte er vor dem Erstarken der politischen Ränder. Er rief dazu auf, den Rechtsstaat zu schützen. Nach der Festnahme von 5 Männern unter Terrorverdacht in Großbritannien gibt es neue Ermittlungsansätze. Das teilte die Anti-Terror-Polizei mit. Die Verdächtigen sind britische Staatsbürger zwischen 23 und 25 Jahren. Sie wurden nahe dem Militärstützpunkt Fairford festgenommen, den auch die US-Luftwaffe nutzt. Sie sollen eine terroristische Tat vorbereitet haben und bleiben in Gewahrsam. Zu möglichen Motiven äußerte sich die Polizei bislang nicht. BioNTech schließt 3 deutsche Standorte, weil sich keine Käufer gefunden haben. Rund 1.800 Beschäftigte sind betroffen, so das Unternehmen. In Tübingen soll Ende 2027 Schluss sein, in Marburg Anfang 2028 und in Idar-Oberstein Ende 2028. Mit dem Konzernbetriebsrat wurden zusätzliche Abfindungen vereinbart. BioNTech will Kosten senken und sich stärker auf die Entwicklung von Krebsmedikamenten konzentrieren. Jens Spahn gibt seinen Sitz im Haushaltsausschuss des Bundestags ab. Das berichtet der Spiegel unter Berufung auf eine Nachricht an CDU-Kollegen. Spahn begründet den Schritt damit, dass die Diskussionen um seine Person normales Arbeiten kaum noch möglich machten. Bereits im Juli hatte er den Vorsitz der Unionsfraktion niedergelegt. Bundestagsabgeordneter bleibt er. Welche Aufgaben er künftig übernimmt, ist noch offen. Im Prozess um eine große Drogenplattform im Darknet hat der Angeklagte ein umfassendes Geständnis abgelegt. Der 31-Jährige räumte vor dem Frankfurter Landgericht ein, die Plattform gegründet und betrieben zu haben. Über sie wurden laut Ermittlern Drogen im Wert von rund 330 Millionen Euro gehandelt. Der Angeklagte soll dabei etwa 20 Millionen Euro verdient haben. Er erklärte, seine Taten zu bereuen. Das Urteil wird voraussichtlich im Oktober erwartet. Heute Nacht im Nordwesten dichtere Wolken und letzte Schauer, sonst oft sternenklar oder neblig bei 16 bis 5 Grad. Tagsüber wird es morgen nach Nebelauflösung verbreitet, sonnig und spätsommerlich warm mit Höchstwerten zwischen 20 und 30 Grad.

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1: Ich bin Silke Rech. Das war der Tag. Das Bundesverfassungsgericht wird 75 Jahre alt. Beim Festakt in Karlsruhe hat Bundespräsident Steinmeier seine Arbeit gewürdigt. Das Gericht sorge dafür, dass das Grundgesetz beachtet und durchgesetzt werde. Es habe die Demokratie und das Zusammenleben in Deutschland geprägt. Steinmeier erinnerte an wichtige Urteile zur Meinungsfreiheit und zur Gleichstellung der Geschlechter. Auch den Klimaschutz nannte er als Beispiel. Zugleich warnte er vor dem Erstarken der politischen Ränder. Er rief dazu auf, den Rechtsstaat zu schützen. Nach der Festnahme von 5 Männern unter Terrorverdacht in Großbritannien gibt es neue Ermittlungsansätze. Das teilte die Anti-Terror-Polizei mit. Die Verdächtigen sind britische Staatsbürger zwischen 23 und 25 Jahren. Sie wurden nahe dem Militärstützpunkt Fairford festgenommen, den auch die US-Luftwaffe nutzt. Sie sollen eine terroristische Tat vorbereitet haben und bleiben in Gewahrsam. Zu möglichen Motiven äußerte sich die Polizei bislang nicht. BioNTech schließt 3 deutsche Standorte, weil sich keine Käufer gefunden haben. Rund 1.800 Beschäftigte sind betroffen, so das Unternehmen. In Tübingen soll Ende 2027 Schluss sein, in Marburg Anfang 2028 und in Idar-Oberstein Ende 2028. Mit dem Konzernbetriebsrat wurden zusätzliche Abfindungen vereinbart. BioNTech will Kosten senken und sich stärker auf die Entwicklung von Krebsmedikamenten konzentrieren. Jens Spahn gibt seinen Sitz im Haushaltsausschuss des Bundestags ab. Das berichtet der Spiegel unter Berufung auf eine Nachricht an CDU-Kollegen. Spahn begründet den Schritt damit, dass die Diskussionen um seine Person normales Arbeiten kaum noch möglich machten. Bereits im Juli hatte er den Vorsitz der Unionsfraktion niedergelegt. Bundestagsabgeordneter bleibt er. Welche Aufgaben er künftig übernimmt, ist noch offen. Im Prozess um eine große Drogenplattform im Darknet hat der Angeklagte ein umfassendes Geständnis abgelegt. Der 31-Jährige räumte vor dem Frankfurter Landgericht ein, die Plattform gegründet und betrieben zu haben. Über sie wurden laut Ermittlern Drogen im Wert von rund 330 Millionen Euro gehandelt. Der Angeklagte soll dabei etwa 20 Millionen Euro verdient haben. Er erklärte, seine Taten zu bereuen. Das Urteil wird voraussichtlich im Oktober erwartet. Heute Nacht im Nordwesten dichtere Wolken und letzte Schauer, sonst oft sternenklar oder neblig bei 16 bis 5 Grad. Tagsüber wird es morgen nach Nebelauflösung verbreitet sonnig und spätsommerlich warm mit Höchstwerten zwischen 20 und 30 Grad.

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